0: rein, aber wir haben ja selber, was die Temperaturen und so vor, weil die vor der Fahrt sind.
1: Ich muss meine November